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1: 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And that's why being a prayerful person does not mean rattling off someone else's prayers. It's about getting into your roots and into your values. What do you really cherish? What do you really believe in? What's worth struggling for? 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